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5: Mit Michael Scheder. Sturmböen von über 80 km/h und heftiger Regen haben am Abend in der Vorarlberger Region Vorderland-Feldkirch Bäume umstürzen und Unterführungen und Keller volllaufen lassen. Innerhalb von knapp 1,5 Stunden sind die Feuerwehren nach Angaben der Rettungs- und Feuerwehrleitstelle zu fast 140 Einsätzen ausgerückt. Besonders betroffen waren Rankweil, Sulz, Weiler und Rötis. Die FPÖ feiert heute ihren 70. Geburtstag. Feierlocation ist die Bundeshauptstadt. Geplant sind ein Festakt in der Wiener Hofburg und ein Volksfest am Stephansplatz. In der Hofburg werden Gäste von europäischen Rechtsparteien erwartet. Darunter sind etwa Vertreter der AfD oder Ungarns abgewählter Ministerpräsident Viktor Orban. Heute ist Weltflüchtlingstag. Hilfsorganisationen wie die Caritas oder die Diakonie fordern eine Flüchtlingspolitik, die sich klar an den Menschenrechten orientiert, zudem faire Verfahren und sichere Fluchtwege. Weltweit sind derzeit fast 120 Millionen Menschen auf der Flucht oder vertrieben. Die meisten flüchten aus dem Sudan, aus Syrien, Afghanistan und der Ukraine. Und noch zur Fußball-WM. Die USA stehen im 16. Finale. Die Gastgeber haben Australien am Abend mit 2:0 geschlagen. Gut schaut es auch für Brasilien nach dem 3:0 gegen Haiti aus. Marokko hat gegen Schottland 1:0 gewonnen und am Abend spielen dann die Niederlande gegen Schweden und Deutschland gegen die Elfenbeinküste.
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1: Der CC-Wandercup morgen Sonntag im Wandergebiet Rofan am Aachensee. Treffpunkt bei der Talstation Rofan-Seilbahn um 8.30 Uhr. Alle Infos unter wandercup.cc.com. Das erste Didi Constantini Gedenkturnier für U10-Kicker. Ebenfalls morgen Sonntag von 9 bis 18 Uhr am Sportplatz Patsch. Alle Einnahmen kommen einem wohltätigen Zweck zugute. Wiebke Lührmann präsentiert ihren Film Same Sun mit dem Fahrrad durch Afrika. Nächste Woche Dienstag um 19 Uhr im Metropol-Kino. Tickets unter metropol-kino.at oder direkt an der Kinokasse. Der Söller Freitag unter dem Motto Summer Chill. Kulinarische Highlights und Live-Musik mitten im Dorfzentrum. Nächsten Freitag, den 26. Juni von 18 bis 22 Uhr. Und der Wirbelwindtag Wildschönau mit einer Erlebniswanderung für Familien am Samstag, den 4. Juli. 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Mehr dazu auf wildschönau.com.
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12: Einen schönen guten Morgen am Samstag, 5:05. Hier ist das Tirolwetter bei Live-Radio mit Michi Kdiba. Auch am Wochenende geht's weiter mit der Hitzewelle. Im ganzen Land scheint die Sonne, die bleibt uns über den ganzen Tag erhalten. Ab Mittag mischen sich dann aber ein paar Wolken dazu. Da gibt's am Nachmittag auch stellenweise ein paar heftige Gewitter. Dazu ist es heiß, schwül mit bis zu 34 Grad. Aktuell messen wir 19 Grad in Innsbruck und 20 sind schon in Kufstein. Die Live-Radio-Vorschau zeigt: Es geht heiß und schwül weiter. Morgen Sonntag scheint bis Mittag die Sonne. Am Nachmittag gibt es dann wieder Wärmegewitter bei bis zu 35 Grad.
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15: Mit Michael Schäder. Heute ist Weltflüchtlingstag und die Statistik zeigt es, es kommen immer weniger Geflüchtete nach Österreich. Ruth Schöffel vom UNO-Flüchtlingshilfswerk UNHCR.
16: In Österreich sind die Asylanträge in den letzten Jahren stark gesunken. Im letzten Jahr, also 2025, haben rund 17.000 Personen einen Asylantrag gestellt. Es sind aber davon nur 7.000 wirklich neu nach Österreich gekommen. Sehr, sehr viele andere sind Kinder von Flüchtlingen, die einfach in Österreich geboren werden, die hier in Österreich aufwachsen werden.
15: Auch der Familiennachzug ist stark zurückgegangen, von rund 400 Fällen im Vorjahr auf nur noch 25. Am häufigsten suchen Menschen aus Syrien und Afghanistan um Asyl in Österreich an. Dieser Preischeck schmeckt heute ziemlich bitter. Eis ist in Österreich deutlich teurer als zum Beispiel bei unseren Nachbarn in Deutschland. Im Schnitt um fast die Hälfte. Besonders groß ist der Unterschied bei Magnum Mini. Hier kostet die Packung bei uns fast 80% mehr als zum Beispiel in München. Foodwatch sieht den Grund in Lieferbeschränkungen innerhalb der EU. Verlangt wird ein Verbot des sogenannten Österreich-Aufschlags. Mit einem Festakt in der Hofburg und einem Volksfest am Stephansplatz feiert die FPÖ heute ihr 70-jähriges Bestehen. Parteichef Herbert Kickl wird bei beiden Veranstaltungen dabei sein. In der Hofburg wird zudem das Who is Who europäischer Rechtsparteien erwartet, darunter Viktor Orban und Alice Weidel von der AfD. Bei der Fußball-WM ist der Gastgeber fix im Sechzehntelfinale. Die USA haben am Abend Australien mit 2:0 geschlagen. Ebenfalls so gut wie weiter ist Brasilien nach einem 3:0 gegen Haiti. Marokko hat Schottland mit 1:0 geschlagen. Am Abend spielen dann die Niederlande gegen Schweden und Deutschland gegen die Elfenbeinküste.
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12: A13, Brenner Autobahn Innsbruck, Fahrt Richtung Brenner Stau von Steinach bis zur Baustelle. Bei der Luigbrücke plant ihr bitte 10 bis 15 Minuten mehr ein. Ansonsten schaut's noch recht gut aus auf den heimischen Straßen. Staus und Blitzer jederzeit gerne melden unter der 0512 20 80 85.
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12: Schönen guten Morgen und herzlich willkommen im Wochenende, 20. Juni. Wir haben es gleich Punkt 7 Uhr. Es geht in ein richtig, richtig heißes Wochenende, täglich bis zu 35 Grad. Und heiß geht es auch aktuell bei der Fußball-Weltmeisterschaft her. Die Türkei spielt gegen Paraguay. Es sind nur noch 3 Minuten zu spielen und die Türkei liegt mit 1:0 zu hinten, obwohl Paraguay die ganze zweite Hälfte zu 10 spielt. Sollte das Ergebnis so bleiben, sollte die Türkei verlieren. Das heißt, die sind dann raus aus der Weltmeisterschaft. Das wäre so eine kleine Sensation jetzt für Paraguay. Guten Morgen!

0: Schönen guten Morgen am Samstag. Es ist 7:15. Hier ist Live-Radio und die Türkei ist draußen.
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0: Ja, das ist so die erste richtig große Sensation der Fußball-Weltmeisterschaft. Nach einem 0:2 gegen Australien und einem 0:1 gerade gegen Paraguay, die die ganze zweite Hälfte zu 10 gespielt haben, ist die Türkei fix draußen, jetzt heißt es Koffer packen. Der ein oder der andere Fan haben die ja wirklich als Geheimfavorit am Zettel gehabt. Bei meinem Freundeskreis haben wir auch gesagt, Halbfinale ist da sicher drin. Nein, jetzt heißt es heimfahren. Die Türkei ist draußen. Die erste größere Sensation bei der Fußball-WM.
1: Die FIFA-Fußball-Weltmeisterschaft in Kanada, Mexiko und den USA.

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18: 7:35, schönen guten Morgen am Samstag. Hier ist das Tirolwetter bei Live-Radio mit mich, Kleber. Heute wird's wieder richtig heiß. Auch jetzt am Morgen ist schon warm bei 18 Grad in Lienz, 19 in Innsbruck und 20 in Ebbs. Da gehen sich heute noch bis zu 34 Grad aus. Dazu gibt's viel Sonne bis Mittag. Am Nachmittag dann stellenweise kräftige Gewitter. Da haben wir auch die Gefahr von Murren und Überflutungen. Wir halten euch dann natürlich auf dem Laufenden. Die Live-Radio-Vorschau zeigt, auch am Sonntag geht die Hitze Welle weiter. Da gibt es bis zu 25 Grad. Viel Sonne am Vormittag. Am Nachmittag gibt es immer mehr Wolken und da kann es auch gewittern. Allerdings nicht mehr so stark wie heute.
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18: Und da ist alles gut am Samstagmorgen auf den heimischen Straßen. Staus und Blitzer jederzeit gerne melden unter der 0512 20 80 85.
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0: Schönen guten Morgen, 9:30. Hier ist die Live-Radio Samstagshow und wir blicken zurück. Was war die vergangene Woche so los bei uns im Land? Das macht wie immer unsere Live-Radio Comedy-Redaktion, gesungen und mit einem fetten Augenzwinkern gereimt. 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
2: Zittert hab ich schon, zum Beten ich begonnen. Am Ende haben wir gegen Jordanien gewonnen. So bin ich übern Auftakt bei der WM ziemlich froh. Andere sind over the moon.
3: Ja! 3-1, let's go!
2: Tirol, da rollt die erste Hitzewelle an. Mein Rezept sind kühle Biere, wer sich's leisten kann. Am besten noch bevor es heiß wird, bin ich voll. Der Live-Radio-Doktor meint.
4: Weil wenn ich es in großen Mengen dann hineinküble, nachher geht es im Schwung durch und kommt gar nicht dort an, was eigentlich hin soll.
2: Das weltweite Uni-Ranking ist die Woche raus. Innsbruck unter den Top 500 heißt Applaus. Der Tag unserer Studierenden vergeht derweilen schnell, denn die haben's richtig stressig.
5: Aber doch relativ, man sehr anstrengend, Festival nach Festival.
2: Das war's, liebe Tiroler, diese Woche, die ist vorbei. Auch nächste Woche Live-Radio hören, seid's vorne mit dabei.

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15: Schönen guten Morgen am Samstag, gleich haben wir es 5 vor 8, hier ist das Tirolwetter bei Live-Radio mit Michi Klieber. Jetzt scheint im ganzen Land die Sonne durch die Fenster rein und heizt richtig auf. Am meisten Sonne haben wir heute noch am Vormittag, am Nachmittag immer mehr Wolken. Da gibt es in ganz Tirol verstreut Regenschauer und Gewitter. Einzelne können in der schwülen Luft richtig heftig werden, samt Mooren und Überflutungen. Dazu bis zu 34 Grad, aktuell messen wir 20 Grad in Zelfs und schon 21 in Innsbruck und in Wörgl. Die Live-Radio-Vorschau zeigt morgen Sonntag ähnlich wie heute. Viel Sonne am Vormittag, Wolken und Gewitter am Nachmittag. Die fallen aber nicht mehr so heftig aus wie heute bei bis zu 35 Grad.
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17: Mit Michael Schäder. Es kommen immer weniger Geflüchtete nach Österreich. Das zeigt die Statistik des UNO-Flüchtlingshilfswerks UNHCR heute am Weltflüchtlingstag. Und mit diesem Trend steht Österreich nicht alleine da, sagt Ruth Schöffel.
18: Dieser Trend zu den rückläufigen Asylzahlen, den sehen wir in ganz Europa, ganz unabhängig auch von Österreich, überlagert und überschattet natürlich vom Krieg in der Ukraine, wo innerhalb Europas eben auch im Moment immer noch sehr viele zigtausende, hunderttausende Personen aus der Ukraine auf der Flucht sind und Schutz brauchen.
17: Ein weiterer Trend ist, dass viel weniger Familien versuchen nachzukommen. Nach 400 Fällen im Jahr 2024 waren es im Vorjahr nur noch 25. Am häufigsten suchen Menschen aus Syrien und Afghanistan um Asyl in Österreich an. Israel und die mit dem Iran verbündete Hisbollah-Miliz im Libanon haben sich nach US-Angaben auf eine Waffenruhe geeinigt. Die Feuerpause soll am Nachmittag in Kraft getreten sein, wie ein hochrangiger US-Regierungsvertreter sagt. Vermittler aus den USA und Katar haben die Vereinbarung mit Unterstützung des Iran ausgearbeitet. Ein Güterzug ist in München in der Nacht von einer Brücke 5 Meter in die Tiefe gestürzt. Dabei hat sich ein Mensch lebensgefährlich verletzt, wie die Polizei bestätigt. 2 Waggons sind auf einer Straße gelandet. Was der Zug geladen hat, ist noch nicht bekannt. Jedenfalls war es nichts Gefährliches, bestätigt die Polizei. Die Fußball-WM hat die erste kleine Sensation. Die Türkei hat heute früh gegen Paraguay mit 0:1 verloren und fährt nach Hause. Und das, obwohl Paraguay nach einer roten Karte lange Zeit nur zu 10 gespielt hat. Die weiteren Ergebnisse, USA gegen Australien 2:0, Schottland gegen Marokko 0:1 und Brasilien hat Haiti mit 3:0 geschlagen. Am Abend spielen dann die Niederlande gegen Schweden und Deutschland gegen die Elfenbeinküste.
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15: Weiterhin alles gut auf den heimischen Straßen, liebe Autofahrer, Staus und Blitzer jederzeit gerne melden unter der 0512 20 80 85. Vielen Dank und gute Weiterfahrt.
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15: Wir sind mitten in der Hitzewelle und zu dem heißen Wetter. Wir haben ja jetzt um kurz vor 8 schon über 20 Grad. Brauchen wir ganz locker flockigen Sound. Tom Petty und seine Heartbreakers gleich mit Free Falling. Das klingt auch perfekt zum Autofahren, falls ihr gerade auf dem Weg sind. Rauf auf den Berg und los geht's mit den besten aktuellen Hits. Michael Schultes 5 AM jetzt um kurz vor 8 auf Live Radio.

0: Ins Wochenende, die Live-Radio-Samstag-Show um 11 nach 8. Es wird richtig heiß heute und morgen in Tirol. Vielleicht Abkühlung in einem Kinosaal suchen.
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0: Ein Anfang 20-Jähriger stellt aktuell Hollywood ordentlich auf den Kopf. Er hat nämlich mit einem Budget von nicht mal 10 Millionen Dollar bis jetzt 200 Millionen Dollar an den Kinokassen eingespielt. Der Teenager heißt Kane Parson, hat schon in der Schule Kurzfilme über die sogenannten Backrooms gedreht. Und diese Kurzfilme werden in Backrooms zum großen Kino-Horror-Trip.
2: Ich habe was gefunden. Im Laden.
3: Okay. Was haben Sie gefunden?
2: Einen Ort.
0: Kurz zur Handlung, ein Mann namens Clark entdeckt diese Backrooms, also eine andere Dimension voller gelber Räume, und erlebt dort gemeinsam mit seiner Therapeutin ziemlich viel Ungewöhnliches. Mehr kann und will ich an dieser Stelle jetzt gar nicht verraten. Backrooms ist ein unfassbar fesselnder Film von einem jungen Regisseur, von dem wir noch einiges hören werden.
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4: 8:35 hier ist das Tirol-Wetter bei Live-Radio mit Michi Kliber. Die Temperaturen, die klettern jetzt sehr schnell nach oben. Wir messen 23 Grad in Lienz und in Innsbruck sind schon 24 Grad. In Erl ebenso 34 gehen sich am Nachmittag aus. Dazu jetzt Sonne pur im ganzen Land. Ab Mittag steigt die Gewittergefahr. Die Gewitter können stellenweise heftig ausfallen. Die Live-Radio-Vorschau zeigt, der Sonntagvormittag morgen perfekt für einen Besuch im Freibad. Es ist heiß und sonnig. Am Nachmittag bis zu 35 Grad, aber da gibt es dann auch einzelne Gewitter.
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4: Und da schauen wir gleich auf die A13 Brenner Autobahn Innsbruck, Fahrt Richtung Brenner. Stockender Verkehr von Steinach bis zur Baustelle auf der Luigbrücke. Aktuell ein Plus von 5 Minuten. Staus und Blitzer sehr gerne melden unter der 0512 20 80 85. Vielen Dank und gute Weiterfahrt.
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0: Das ist der Samstagvormittag auf Live-Radio, kurz nach 8:30. Ja, dieses Wochenende heißt
1: 36 Grad und es wird noch heißer.
0: Gut, 36 Grad werden es nicht, aber weit sind wir davon auch nicht entfernt. Bis zu 34 Grad sind heute zum Beispiel möglich. Und jetzt muss man sich denken, es ist kurz nach 8:30 und aktuell messen wir schon 25 Grad im Unterland in Erl. Das ist schon richtig, richtig warm für die Uhrzeit. Bis zu 34 Grad gehen sich aus. Die erreichen wir wohl in Innsbruck, Kufstein und in der Umgebung Lienz. Das sind so die Hitze-Hotspots heute. Und morgen gibt es bis zu 35 Grad und der Wahnsinn ist, es ist kein Ende in Sicht, auch wenn wir auf die Wetterkarten schauen. Kommende Woche Sonne, Sonne, Sonne und täglich 34, 35 Grad und stellenweise heftige Wärmegewitter, da halten wir euch natürlich auf dem Laufenden.

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2: Und jetzt die aktuelle von
1: Milo, My Lucky Day.

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18: Hier ist das Tirolwetter bei Live-Radio um 5 vor 9 mit Michi Klieber. Heute heißt es ab ins Freibad oder an den Badesee. Strahlender Sonnenschein und bis zu 34 Grad. Aktuell messen wir 23 Grad in Innsbruck und in Zelbs. Am wärmsten ist es in Ebbs mit 24 Grad. Ab Mittag steigt dann aber die Gewittergefahr. Die Gewitter fallen dann im Laufe des Nachmittags stellenweise heftig aus und da gibt es dann auch Gefahr von örtlichen Überschwemmungen und Murenabgängen. Wir halten euch auf dem Laufenden. Die Live-Radio-Vorschau zeigt, zum astronomischen Sommerbeginn. Morgen wird es wieder richtig heiß. Am Vormittag scheint die Sonne. Nachmittag gibt es ein paar Wärmegewitter bei bis zu 35 Grad.
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21: Mit Michael Scheder. Heute ist Weltflüchtlingstag und die Statistik zeigt es, es kommen immer weniger Geflüchtete nach Österreich. Ruth Schöffel vom UNO-Flüchtlingshilfswerk UNHCR.
0: In Österreich sind die Asylanträge in den letzten Jahren stark gesunken. Im letzten Jahr, also 2025, haben rund 17.000 Personen einen Asylantrag gestellt. Es sind aber davon nur 7.000 wirklich neu nach Österreich gekommen. Sehr, sehr viele andere sind Kinder von Flüchtlingen, die einfach in Österreich geboren werden, die hier in Österreich aufwachsen werden.
21: Auch der Familiennachzug ist stark zurückgegangen, von rund 400 Fällen im Vorjahr auf nur noch 25. Am häufigsten suchen Menschen aus Syrien und Afghanistan um Asyl in Österreich an. Bis zu 37 Grad kriegen wir heute in Österreich, da wird Eis in den Supermärkten der Renner sein. Eis ist in Österreich allerdings eine teure Angelegenheit. Im Schnitt zahlen wir um die Hälfte mehr als zum Beispiel die Deutschen. Manche Sorten kosten sogar um 80% mehr. Foodwatch sieht den Grund in Lieferbeschränkungen innerhalb der EU, verlangt wird deswegen ein Verbot des sogenannten Österreich-Aufschlags. US-Sondergesandter Steve Witkoff reist einem Medienbericht zufolge zu ersten Gesprächen über ein mögliches Atomabkommen mit dem Iran in die Schweiz. Das berichten das Nachrichtenportal Axios und CNN. Die Gespräche sollten eigentlich gestern starten, sind aber auf unbestimmte Zeit verschoben worden. Hintergrund waren die erneuten gegenseitigen Angriffe zwischen der israelischen Armee und der pro-iranischen Hisbollah-Miliz im Libanon. Für die Türkei ist die Fußball-WM vorbei. Die Türken haben in der Früh gegen Paraguay mit 0:1 verloren. Da haben auch 80% Ballbesitz und eine rote Karte gegen Paraguay nichts geändert. Ebenfalls draußen ist Haiti nach einem 0:3 gegen Brasilien. Fix weiter sind die USA nach dem 2:0 Sieg gegen Australien. Marokko hat gegen Schottland 1:0 gewonnen. Am Abend spielen die Niederlande gegen Schweden und Deutschland gegen die Elfenbeinküste.
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18: Schönen Vormittag ins Land. Alles gut soweit, außer auf der A13 Brenner Autobahn Innsbruck Richtung Brenner. Da gibt es ja kurzem stockenden Verkehr von Steinach bis zur Baustelle bei der Luigbrücke und ein Plus von 5 bis 10 Minuten. Und bitte nicht so schnell, hier sind noch die neuesten Blitzer tirolweit, gibt es nur bei uns auf Live-Radio. Bei Innsbruck Mitte wird vor der Autobahnauffahrt geblitzt. Danke Sandra und Laura fürs Anrufen. Staus und Blitzer jederzeit gerne melden unter der 0512 20 80 85.
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18: Punkt 9. Herzlich willkommen im Wochenende und einen schönen Samstagvormittag.

Samstagvormittag, 8:45 und schon 25 Grad in Tirol. Ja, eine Hitzewelle hat uns weiter fest im Griff und dazu gibt's jetzt von uns Musik zum Abkühlen. Coolen Sound sozusagen, Bruno Mars mit I Just Might, und der Bruno Mars, der kommt ja zumindest in die Nähe von uns. Nächste Woche spielt er 3 Konzerte in Berlin im Olympiastadion. Ja, dann geht's weiter nach Amsterdam und Spanien. An alle, die vielleicht Karten für ein Konzert ergattert haben, ganz, ganz viel Spaß. Ich glaube, was Lässigeres als ein Bruno Mars Konzert gibt es gar nicht. I Just Might jetzt mit dabei für diesen heißen Samstagvormittag auf Live Radio.

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8: Schönen Samstagvormittag. Hier ist Live-Radio. Bei uns geht's weiter mit dem Blick auf die Wetterkarten im Tirolwetter in 20 Sekunden.
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8: Fünf vor halb zehn, hier ist das Tirolwetter auf Live-Radio mit Michi Klieber. Die Hitzewelle hat uns weiter fest im Griff. Bei viel Sonne sind die Temperaturen auch jetzt am Vormittag schon sehr hoch. 25 Grad in Zierl, Innsbruck und in Kössen. Bei dieser schwülen Luft gibt es heute bis zu 34 Grad und am Nachmittag stellenweise heftige Wärmegewitter. Da halten wir euch natürlich auf dem Laufenden. Die Live-Radio-Vorschau zeigt, morgen am längsten Tag des Jahres erwischen wir einiges an Sonne und Hitze. 35 Grad sogar können es werden. Im Laufe des Nachmittags überwiegen dann wieder die Wolken. Es kann stellenweise gewittern.
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8: Einen Staupunkt haben wir aktuell und zwar auf der B179 Fernpassstraße Richtung Nassereit. Stau von Flach bis nach Reute und ein Plus von 15 Minuten. Staus und Blitzer jederzeit gerne melden unter der 0512 20 80 85. Vielen Dank und gute Weiterfahrt.
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0: Das ist Live-Radio an eurem Samstagvormittag. Ja, die Sportis waren die Woche bei uns in Tirol. 30 Jahre Sportfreunde Stiller haben die Jungs am Donnerstag in Kufstein gefeiert bei einer ausverkauften Festung mit allen großen Hits und natürlich den neuen Songs wie der Sommerhymne Ti Amo Italiano. Wir haben die Band vorher getroffen. Bassist Rüde meint, es läuft bei ihnen.
1: Wir haben Spitzenkonzerte, die Leute feiern, was wir machen, und wir feiern, dass halt so viele Leute kommen. Total schön. Und diese Unterschiede, so fest, also wenig oder viel Publikum, die gibt es irgendwie nicht. Man geht halt irgendwie rauf und spielt ein Konzert, egal ob vor 100 oder vor 1000 oder vor 10.000 Leuten. Das ist, macht halt einfach total Spaß.
0: Was ist denn deine schönste Sportfreunde stille Erinnerung an Tirol? Ich kann jetzt mal meine sagen. 2008, glaube ich, war das, bei der Fußball-EM. Ihr habt am Bergisel oben gespielt. Ja. Ich war im Publikum. Es war sensationell. Ist das auch deine schönste Erinnerung? Oder?
1: Ja, das war, also wenn ich mich richtig erinnere an dieser Skisprungschanze, das sind halt teilweise so bizarre Orte, an die kommt man. Also an die würde man halt so nicht kommen. Und dort zu spielen war natürlich eine sehr, sehr lustige Erinnerung. Ich kann mich natürlich sehr, sehr gut erinnern.
0: Sehr schön. Und mit Ti Amo Italiano, oder? Das ist ja eine Sommerhymne, die ihresgleichen sucht. Da will man am liebsten losfahren, irgendwo beim Autogrill und Espresso trinken und schauen, was passiert.
1: Ja, das ist lustig. Also das ist tatsächlich diese Fahrt über den Brenner. Und wenn man dann irgendwie in Südtirol ist und dann, wenn es weitergeht, Richtung Gardasee und dann irgendwann bist du halt am Meer. Das ist einfach wunderbar. Das ist, und das leuchtet so aus diesem Lied raus. Die Idee kam dem Peter in der Pizzeria. Da haben wir alte Kinoposter von Adriano Celentano gesehen, die halt so unglaublich 80er und 70er sind, wo wir wirklich lachen mussten über diesen Wahnsinn an Männlichkeitsbild damals. Wir kommen nicht drum rum, Italien zu lieben, weil der Sommer kommt von Italien irgendwie.
0: Ja, und heute ist der Sommer bei uns und gekommen, um zu bleiben. Die Hitzewelle hat uns fest im Griff. Da passt der Song doch von den Sportis richtig gut. Ti Amo Italiano, jetzt für euer Wochenende auf Live-Radio.

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18: Feinen, heißen Samstagvormittag. Hier ist das Tirolwetter bei Live Radio. 5:10 haben wir es gleich. 26 Grad messen wir am Vormittag schon bei uns im Tal. Abkühlung gibt es auf den Bergen, zumindest ein bisschen am Bad Schockhofel. Aktuell angenehme 18 Grad, aber Vorsicht, ab Mittag steigt die Gewittergefahr. Die können dann am Nachmittag stellenweise auch sehr kräftig ausfallen. Dazu gehen sich bis zu 34 Grad heute aus. Die Live Radio Vorschau zeigt, passend zum astronomischen Sommerbeginn morgen, um exakt 10.24 Uhr ist es richtig heiß. Bis zu 35 Grad gehen sich aus. Am Vormittag gibt es wieder viel Sonnenschein, am Nachmittag zieht es zu. Vereinzelt kann es gewittern, aber nicht so heftig wie heute.
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19: Mit Michael Schäder. Die sommerliche Abkühlung hat in den heimischen Supermarktregalen einen bitteren Beigeschmack. Denn Speiseeis ist bei uns in Österreich deutlich teurer als in Deutschland. Im Schnitt zahlen wir um die Hälfte, teilweise sogar 80% mehr, sagt uns Miriam Maurer von der Verbraucherschutzorganisation Foodwatch.
20: Wenn man sich jetzt auch mal so ganz konkret, dass man sich gut vorstellen kann, ist jetzt so eine Packung Magnum Mini, das sind so 6 ganz kleine Magnum-Eisen drin. Da zahlt man halt in Österreich rund 8 Euro und in Deutschland nur rund 4,50. Und das ist natürlich dann schon ein Preisunterschied, den man im Geldbeutel dann schon spürt.
19: Als Grund sieht Foodwatch Lieferbeschränkungen innerhalb der EU und fordert deshalb ein Verbot des sogenannten Österreich-Aufschlags. US-Präsident Donald Trump hat einen vom Golfemirat Katar geschenkten Jumbojet als künftige Air Force One vorgestellt. Die Boeing 747 im Wert von rund 400 Millionen US-Dollar soll die alte Regierungsmaschine ersetzen. Das Geschenk ist aber schwer umstritten. US-Demokraten werfen Trump blanke Korruption vor. Ein Güterzug ist in München in der Nacht von einer Brücke 5 Meter in die Tiefe gestürzt. Dabei hat sich ein Mensch lebensgefährlich verletzt, wie die Polizei bestätigt. 2 Waggons sind auf einer Straße gelandet. Was der Zug geladen hat, ist noch nicht bekannt. Jedenfalls war es nichts Gefährliches, bestätigt die Polizei. In Brüssel ist gestern das neue Österreich-Haus feierlich eröffnet worden. Die ständige Vertretung Österreichs bei der EU und die österreichische Botschaft in Belgien sind darin untergebracht. Es ist mit rund 200 Arbeitsplätzen die größte österreichische Auslandsvertretung weltweit.
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18: Jetzt ist mittlerweile einiges los auf den heimischen Straßen. Wir starten auf der A12 Inntalautobahn. Kufstein, Fahrtrichtung Kiefersfelden, bei der Ausreise nach Deutschland ein Plus von 5 bis 10 Minuten. A13 Brenner Autobahn, Innsbruck, Fahrtrichtung Brenner, im Baustellenbereich bei der Loegbrücke ein Plus von 5 Minuten. Und etwas länger dauert es auch auf der B179 Fernpassstraße von Pflach bis nach Reute, 15 Minuten mehr einplanen. Staus und Blitzer jederzeit gerne melden unter der 0512 20 80 85. Vielen Dank und gute Weiterfahrt.
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18: Ja, und den nächsten 4 Hits fürs Wochenende. Was haben wir denn da gleich mit dabei? Oh, Don Henleys, The Boys of Summer. Das ist so ein richtiger Autofahr-Soundtrack. Also wenn ihr da gerade unterwegs seid, da könnt ihr gleich ganz laut aufdrehen. Und wir legen los mit Miles Smith, Stay If You Wanna Dance. Und tanzen wollen wir doch immer. Also let's go. Gleich haben wir es. Punkt 10.

10. Schönen Samstagvormittag. Hier ist Live Radio. Harry Styles ist ein bisschen einsam. Ja, zumindest wenn es nach seinem neuen Song geht. American Girls, zweite Single vom aktuellen Album. Und in dem geht es darum, dass er all seinen Freunden zuschauen muss, wie die American Girls heiraten, also ihre amerikanischen Freundinnen. Ja, aber so einsam kann er nicht sein. Er ist ja seit letztem Jahr verlobt. Aber der Song, der passt da ganz gut dazu. Hat auch einen coolen Vibe jetzt am Samstagvormittag, oder?

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19: So, gleich haben wir es. 10:55. Hier ist das Tirolwetter bei Live-Radio mit Nora Nöckler. Es wird heute immer heißer und heißer.
20: Aktuell messen wir 27 Grad in Innsbruck und in Mayrhofen. 28 sind es jetzt schon in Haiming. Die Temperaturen erreichen heute noch 34 Grad. Dazu gibt es jetzt am Vormittag noch einiges an Sonne. Am Nachmittag steigt dann die Gefahr für Gewitter. Die können vereinzelt auch sehr kräftig werden. Die Live-Radio-Vorschau zeigt, es geht heiß und schwül weiter. Morgen Sonntag scheint bis Mittag die Sonne. Am Nachmittag gibt es dann einige gewittrige Schauer. Die fallen aber nicht mehr so stark aus wie heute. Bis zu 35 Grad gehen sich da auch wieder aus.
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20: Da starten wir auf der A12 Inntal-Autobahn Kufstein Richtung Kiefersfelden. Da staut sich's ab Kufstein bis zur Grenze. Ein Plus von 10 Minuten aktuell. Und auf der B179 Fernpassstraße in Richtung Nassereit. Da staut sich's ab der Grenze bis Heiterwang. In Summe ein Plus von 25 Minuten aktuell. Wenn ihr sonst noch etwas seht, Staus und Blitzer jederzeit melden unter 0512 20 80 85. Vielen Dank und gute Fahrt.
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0: Samstagvormittag, hier ist Live-Radio. Und was ist die Tage so los bei uns im Land?
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2: Der CC Wandercup morgen Sonntag im Wandergebiet Rofan am Aachensee. Treffpunkt bei der Talstation Rofan-Seilbahn um 8.30 Uhr. Alle Infos unter wandercup.cc.com. Das erste Didi Constantini Gedenkturnier für U10-Kicker. Ebenfalls morgen Sonntag von 9 bis 18 Uhr am Sportplatz Patsch. Alle Einnahmen kommen einem wohltätigen Zweck zugute. Wiebke Lührmann präsentiert ihren Film Same Sun mit dem Fahrrad durch Afrika. Nächste Woche Dienstag um 19 Uhr im Metropol-Kino. Tickets unter metropol-kino.at oder direkt an der Kinokasse. Der Söller Freitag unter dem Motto Summer Chill. Kulinarische Highlights und Live-Musik mitten im Dorfzentrum. Nächsten Freitag, den 26. Juni von 18 bis 22 Uhr. Und der Wirbelwindtag Wildschönau mit einer Erlebniswanderung für Familien am Samstag, den 4. Juli. Treffpunkt beim Bergbauernmuseum Zbach ab 9 Uhr. Direkt im Anschluss die Live-Radio-Sommertour im Freibad. Mehr dazu auf wildschönau.com.
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15: Ab geht's durch einen heißen Samstagvormittag. Hier ist Live-Radio. Wie es wettertechnisch weitergeht, das hört ihr bei uns im Tirolwetter in 20 Sekunden.
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15: 5 vor 11, hier ist das Tirolwetter bei Live-Radio mit Nora Nöckler. Die Klimaanlage läuft auf Hochtouren.
18: Die Sonne heizt am Vormittag schon richtig auf. Wir sind jetzt schon nicht mehr weit weg von den 30 Grad. In Innsbruck sind es beispielsweise schon 28 Grad. Bis zu 34 Grad gehen sich heute noch aus. Ab Mittag kann es dann im ganzen Land verbreitet kräftige Gewitter geben. Die Live-Radio-Vorschau zeigt, auch am Sonntag geht die Hitzewelle weiter. Da gehen sich wieder bis zu 35 Grad aus. Dazu viel Sonne am Vormittag. Am Nachmittag kann es wieder vereinzelt gewittern.
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20: Mit Michael Schäder. Bis zu 37 Grad erwarten uns heute in Österreich. Viele greifen da in den Supermärkten vor allem nach dem Eis. Speiseeis ist in Österreich allerdings eine teure Angelegenheit. Im Schnitt zahlen wir um die Hälfte mehr als zum Beispiel in Deutschland. Der Grund sind sogenannte territoriale Lieferbeschränkungen, erklärt Miriam Maurer von Foodwatch. Was bedeutet das?
21: Große Hersteller, also zum Beispiel Unilever, also Eskimo oder auch Nestle, die dann wirklich ganz gezielt verhindern, dass österreichische Lebensmittelhändler oder Supermärkte günstiger in anderen Ländern ihre Produkte einkaufen können, um dann die auch günstiger weiterzuverkaufen.
20: Das zwingt den Handel, national einzukaufen, was den Wettbewerb verhindert. Foodwatch drängt deswegen auf strengere EU-Gesetze. Polen fühlt sich bei den Friedensgesprächen zum Ukraine-Krieg übergangen. Der polnische Außenminister hat Deutschland, Frankreich und Großbritannien kritisiert, die die Führungsrolle bei den Verhandlungen für sich beanspruchen. Polen liege an vorderster Front, trage das Risiko der Rüstungslieferungen an die Ukraine und fordere daher einen Platz am Verhandlungstisch. Ein betrunkener Autofahrer ist in der Nacht im Gemeindegebiet von Kauns im Bezirk Landeck in Tirol einem Hirsch ausgewichen und dann frontal gegen einen Baum geprallt. Der 22-Jährige hat seinen Führerschein an Ort und Stelle abgegeben. Er ist ins Krankenhaus gebracht worden. Sein Auto ist Schrott. Für die Türkei ist die Fußball-WM schon nach der Vorrunde vorbei. Die Türken haben in der Früh gegen Paraguay mit 0:1 verloren. Ebenfalls draußen ist Haiti nach einem 0:3 gegen Brasilien. Fix weiter sind die USA nach dem 2:0-Sieg gegen Australien. Marokko hat gegen Schottland 1:0 gewonnen. Heute Abend geht's dann mit den Spielen Niederlande gegen Schweden und Deutschland gegen die Elfenbeinküste weiter.
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18: Viel los im Reiseverkehr am Fernpass. Auf der B179 Fernpassstraße in Richtung Nassereit staut sich's ab der Grenze bis Reute. In Summe ein Plus von 30 Minuten aktuell. Auch auf der Gegenspur schon ein Plus von 15 Minuten. Auf der A12 Inntal-Autobahn Kufstein Richtung Kiefersfelden staut sich's ab Kufstein bis zur Grenze. Ein Plus von 10 bis 15 Minuten aktuell. Staus und Blitzer bitte jederzeit gerne melden unter 0512 20 80 85. Vielen Dank und gute Fahrt.
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15: Ja, der Sommer ist gekommen, um zu bleiben, heute bis zu 34 Grad. Morgen 35 Grad und auch in der kommenden Woche viel Sonne und täglich über 30 Grad. Ja, genießt es. Ab ins kühle Nass, rauf auf den Berg, ein bisschen Abkühlung suchen. Wir sind an eurer Seite mit 4 Hits am Stück. Bon Jovi gleich mit We Weren't Born to Follow. Coole Rocknummer. Und los geht's mit dem bärtigen Ian Ray Garvey. Take This Heart Out gleich Punkt 11.

0: Euer Wochenende auf Live-Radio, Samstagvormittag in den USA, in Kanada und Mexiko. Da spielen die großen Fußball, die Stars von morgen sind aber heute im Sita in Völs beim Live-Radio Torjäger Cup Tirol und live vor Ort unser Kaufi. Servus!
1: Servus Michi, schönen Vormittag aus der Sita in Völs und jetzt geht's dann gleich los mit dem großen Sita Torjäger Cup. Mannschaften der U8, der U9 und der U10 rittern beim Torwandschießen um Punkte und um 1.000 Euro für die Vereinskasse. Die ersten Spieler sind auch schon da vom Völzer SV. Die werden dann auch gleich mitschießen. Habt ihr ein bisschen trainiert?
2: Ja.
1: Wie hat das Training ausgeschaut?
2: Cool.
1: Habt ihr auch eine Torwand aufgebaut und dann ein bisschen geübt?
2: Ja.
1: Und wer von euch schaut auch die Weltmeisterschaft?
3: Ja.
1: Wer wird denn heuer Weltmeister? Was glaubst denn du?
4: Spanien, Deutschland,
5: Portugal,
6: Deutschland,
7: Argentinien,
8: Portugal,
9: Brasilien,
10: England.
11: Weiß nicht.
1: Warum sagt dann keiner Österreich? Warum wird Österreich nicht Weltmeister?
12: Ja, schlecht sind.
13: Sie sind nicht schlecht, aber auch nicht gut.
14: Ja, die sind jetzt auch nicht so schlecht, aber auch schon gut.
15: Sie sind nicht so gut wie die anderen so viele.
1: Ihr seid's besser, gell?
16: Ja.
1: SV Völs ist mega. Gleich geht's los, 12 Uhr, kommt vorbei, feuert's an und wir sind schon gespannt, wer sich dann die 1.000 Euro holt für die Vereinskasse. Bis gleich.

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13: 11:55, hier ist das Tirolwetter bei Live-Radio mit Nora Nöckler. Am Nachmittag kann es noch heftig blitzen und donnern.
14: Da wird es heute richtig nass. Es kann auch zu Überschwemmungen und Murenabgängen kommen. Aktuell ist es aber noch sonnig und schwül bei 29 Grad in Delfs, Innsbruck und in Meierhofen. Bis zu 34 Grad gehen sich heute noch aus. Die Live-Radio-Vorschau zeigt, morgen Sonntag gibt es wieder viel Sonne am Vormittag und Gewitter am Nachmittag. Die fallen dann aber nicht mehr so kräftig aus wie heute. Dazu ist es richtig heiß bei bis zu 35 Grad.
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14: Da ist jetzt einiges los im Reiseverkehr. Wir starten auf der A13 Brenner-Autobahn, Brenner Richtung Innsbruck. Stockender Verkehr zwischen Matrei und der Autobahnausfahrt Innsbruck-Mitte, in Summe ein Plus von 20 Minuten. Dann auf der A12 Innsal-Autobahn, Kufstein Richtung Kiefersfelden. Da staut sich's ab Kufstein bis zur Grenze, ein Plus von 15 Minuten aktuell. Und auf der B179 Fernpassstraße in Richtung Nassereit staut sich's ab der Grenze bis Reute. In Summe braucht ihr da noch 30 Minuten länger. Auch auf der Gegenspur Stau und ein Plus von 15 Minuten. Staus und Blitzer bitte melden unter 0512 20 80 85.
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0: Auf in Richtung Mittagessen am Samstag. Hier ist Live-Radio und er kommt zu uns.
1: Hey Toni, komm her, trink mal uns.
2: Ja, ich trinke keinen Korn.
1: Jetzt uns wär's wohl trinken.
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7: Gleich haben wir es. 5:12 Uhr. Hier ist das Tirolwetter bei Live-Radio mit Nora Nöckler. Fürs Mittagessen draußen ist es jetzt fast schon zu heiß.
2: Dafür wäre ein Sprung ins kalte Wasser am Badesee oder im Freibad jetzt perfekt. Bis zu 34 Grad werden es heute am Nachmittag noch. Da mischen dann auch einige Gewitter mit. Die können zum Teil auch sehr stark werden. Die Live-Radio-Vorschau zeigt, morgen am längsten Tag des Jahres erwischen wir einiges an Sonne und Hitze. 35 Grad werden es wieder. Im Laufe des Nachmittags überwiegen dann die Wolken und es kann auch einige gewitterige Schauer geben. Die fallen aber nicht so kräftig aus wie heute.
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9: Mit Michael Scheder. Die Regierung ist bekanntlich auf Sparkurs. Für die Digitalisierung wird jetzt aber wieder mehr Geld in die Hand genommen. Alexander Fekonia, nach 2 Sparjahren steigt das Budget für das Digitale nächstes Jahr auf knapp 97 Millionen Euro. Das ist ein Plus von bis zu 46%.
10: Ja, und 2028 soll das Digitalisierungsbudget dann sogar noch weiter auf über 102 Millionen Euro wachsen. Ein Großteil des Geldes fließt allerdings in steigende Betriebskosten, denn allein die ID Austria hat inzwischen 6 Millionen Nutzerinnen und Nutzer. Zum Vergleich, vor 3 Jahren waren es noch 1 Million. Bis 2030 sollen übrigens alle rund 9 Millionen Österreicherinnen und Österreicher die App haben. Gefördert wird außerdem der Einsatz von künstlicher Intelligenz in den Ministerien. Dafür stehen ab 2027 knapp 16 Millionen Euro bereit.
9: Digitalisierungsstaatssekretär Alexander Pröll ist davon überzeugt, dass die Investitionen ein Vielfaches an Einsparungen in der Verwaltung bringen. In Korneuburg in Niederösterreich sucht die Polizei aktuell nach einem Bankräuber. Der maskierte Mann hat gestern Nachmittag eine Bankmitarbeiterin gezwungen, Geld herauszugeben, sie anschließend niedergeschlagen und ist dann mit seinem E-Scooter geflüchtet. Die Frau ist ins Krankenhaus gebracht worden. Das Landeskriminalamt Niederösterreich ermittelt. Der US-Sondergesandte Steve Witkoff ist auf dem Weg in die Schweiz. Dort soll es jetzt doch Gespräche über ein mögliches Atomabkommen mit dem Iran geben. Die Verhandlungen wären eigentlich gestern schon geplant gewesen, sind aber auf unbestimmte Zeit verschoben worden wegen erneuter Angriffe zwischen der israelischen Armee und der Hisbollah im Libanon. Oscar-Preisträgerin Anne Hathaway erwartet ein Kind. Die 43-jährige Schauspielerin hat auf Instagram ein Video mit Babybauch veröffentlicht. Baby, I'm yours, hat sie unter das Bild geschrieben. Es ist das dritte Kind für Hathaway und ihren Ehemann Adam Schulman.
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2: Und viel los heute im Reiseverkehr. Auf der A13 Brenner Autobahn, Brenner Richtung Innsbruck, stockender Verkehr zwischen Matzrei und der Autobahnausfahrt Innsbruck-Mitte. In Summe ein Plus von 20 Minuten. Und auf der B179 Fernpassstraße Richtung Nassereith staut sich's ab der Grenze bis Reute. In Summe braucht ihr 30 Minuten länger aktuell. Auch auf der Gegenspur Stau und ein Plus von 20 Minuten. Minuten. Staus und Blitzer jederzeit melden unter 0512 20 80 85. Vielen Dank und gute Fahrt.
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7: Gleich Punkt 12. Heiß ist es draußen. Jetzt was Leichtes zum Mittagessen. Vielleicht Mozzarella mit Tomaten, Feta mit Wassermelonensalat. Einfach was leicht runtergeht oder schneller Hühnerfleisch auf dem Grill. Egal was bei euch gibt, Mahlzeit. Lasst es euch schmecken.

0: Sommerzeit ist auch immer Festivalzeit. Hier ist Live-Radio am Samstagmittag, Mahlzeit. Viele lässige Festivals gibt es bei uns in Tirol. Ein relativ junges ist das Food and Art Festival in Inzing. Findet heuer am 10. und 11. Juli statt. Veranstaltet wird das Ganze vom Verein Kultur für Inzing. Obmann Philipp Jennewein, wie ist das Ganze entstanden?
1: Das war eigentlich 2024, haben wir das erste Mal gemacht, ein Festival mit dem Hintergedanken, dass wir sagen, wir bringen jetzt einmal ein bisschen, nennen wir es einmal, alternativere Kultur in die ländliche Gegend, dass nicht immer alles nur in der Stadt passiert. War damals nur ein Gratis-Festival, einen Tag lang. So ist das Ganze entstanden. Food and Art, deswegen auch der Name. Kunst und Kulinarik mit Musik einfach an einem Tag ein bisschen zu zelebrieren und zu leben.
0: Und wie wird es angenommen im Dorf?
1: War super eigentlich. Also das erste Jahr war erfolgreich, das zweite war dann noch erfolgreicher und jetzt sind wir im dritten und hoffen, dass es wieder erfolgreicher
0: wird. Ja, jetzt ist es um einiges größer geworden. Auf was dürfen wir uns heuer freuen?
1: Das Line-Up, vor allem das musikalische Line-Up, sowie das kulinarische, hat sich extrem weiterentwickelt. Also wir haben am Freitag als Headlinerin Spilliff, die kennt man, glaube ich, in Tirol und darüber hinaus. Und am Samstag Rap-Urgestein aus Tirol, aus dem Tiroler Oberland von Seiten der Gemeinde. Und kulinarisch gehen wir auch auf die Reise von Afrika über Amerika, über Thailand. Also da sind insgesamt, glaube ich, haben wir 11 Essensstände und Foodtrucks.
0: Sehr cool. Also wird für Familien, wenn man sagt, wird da gerne mit den Kids hingehen, wird auch einiges geboten, oder?
1: Da wird definitiv einiges geboten. Also wir haben jeden Tag ein Kinderprogramm. Das geht von, kann man sagen, 13 Uhr bis 18 Uhr. Das ist im Mehrzwecksaal. Und da passieren auch einige Sachen, wo sich die Leute und die Kinder überraschen lassen können, passend zum Festival. Angefangen von Kinderschminken über die ganzen üblichen Sachen. Enden tut es mit einer Kinderdisco am Abend, immer zwischen 17 und 18 Uhr. Und das Ganze natürlich passend zum Festivalthema. Das heißt, da wird dann wahrscheinlich nicht eine Katze geschminkt, sondern dann wahrscheinlich eher eine Kissmaske oder was auch immer.
0: Ja, coole Sache. Das Food and Art Festival am 10. und 11. Juli in Inzing. Unbedingt vorbeischauen. Tickets gibt's noch auf coopticket.com.

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7: Gleich haben wir es, 12:05. Hier ist das Tirolwetter bei Live Radio mit Michi Klieber. Bis zu 34 Grad gehen sich am Nachmittag aus. Jetzt ist es schon richtig heiß. 30 Grad sind es in Innsbruck und 31 in Wörgl und in Telfs. Langsam mischen sich aber auch schon ein paar Wolken dazu. Am Nachmittag gibt es dann übers ganze Land verteilt einige teils heftige Wärmegewitter. Die Live Radio Vorschau zeigt zum astronomischen Sommerbeginn. Morgen wird es wieder richtig heiß. Am Vormittag scheint die Sonne. Am Nachmittag gibt es vereinzelt ein paar Gewitter bei bis zu 35 Grad.
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7: Einiges los, weiterhin im Reiseverkehr, A13 Brenner Autobahn, Brenner Richtung Innsbruck, stockender Verkehr ab der Mautstelle Schönberg bis nach Innsbruck runter, ein Plus von 20 Minuten. Viel los weiterhin auch auf der B179 Fernpassstraße bei Reute in beiden Richtungen, hier ein Plus von ca. 30 Minuten und auf der Fernpassstraße staut es sich zudem auch am Fernsteinsee in Richtung Fernpass, ein Plus von 10 Minuten. Staus und Blitzer sehr gerne melden unter der 0512 20 80 85. Vielen Dank und gute Weiterfahrt.
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Red Hot Chili Peppers, die passen doch perfekt zu diesem heißen Sommerwetter. Hier ist Live-Radio zum Mittagessen am Samstag, Mahlzeit. Und wer auch noch super zu diesem Wetter passt, ist Ray. Where is my husband? Was für eine geile Nummer. Sonnenbrille rauf, Radio laut aufdrehen und einfach nur genießen.

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18: Eure Mittagsinfos heute am Samstag gibt's in 20 Sekunden.
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18: Hier ist das Tirolwetter mit Niklas Böhme. Ja, jetzt zur Mittagszeit ist es richtig heiß draußen. 30 Grad sind es in Innsbruck, 31 messen wir jetzt in Zierl und in Wörgl. Bis auf 34 Grad klettern die Temperaturen heute am Nachmittag noch rauf. Langsam sind auch immer mehr Wolken zu sehen. Die werden dann im Laufe des Nachmittags gefährlich, da gewittert es verbreitet, teilweise eben auch kräftig. Die Live-Radio-Vorschau. Es geht heiß und schwül weiter. Bis zu 35 Grad gehen sich morgen aus. Das am Sonntag scheint bis Mittag die Sonne. Am Nachmittag gibt es dann immer mehr Wolken und einige gewitterige Schauer. Die Unwettergefahr ist aber nicht mehr so hoch, wie sie heute war.
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18: Jetzt gibt's die Weltnachrichten.
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5: Mit Conny Diebald. Nach einem Güterzugunglück in München gibt es ein Todesopfer. Das hat die Münchner Polizei nun bestätigt. Der Unfall ist in der Nacht auf heute passiert. Wie genau, erklärt Polizeisprecherin Franziska Romig im NTV-Interview.
20: Dabei ist es wohl so gewesen, dass bei Rangierarbeiten zwischen 2 Zügen zu einer Kollision kam. Und bei dieser Kollision ist dann einer der Züge entgleist und auf die Schleißheimer Straße hier im Hintergrund gefallen.
5: Warum die beiden Züge zusammengestoßen sind, ist noch unklar. Die Unfallstelle könnte noch bis morgen gesperrt bleiben. Der Personen- und Fernverkehr ist dadurch aber nicht eingeschränkt, heißt es von der Deutschen Bahn. Ein 62-jähriger Oberösterreicher ist gestern Nachmittag beim Baden im Irrsee im Bezirk Vöcklabruck erfolgreich reanimiert worden, nachdem er im Wasser gesundheitliche Probleme bekommen hat. Eine Begleitperson hat den Mann rechtzeitig bemerkt und Hilfe gerufen. Der 62-Jährige ist anschließend mit dem Rettungshubschrauber ins Krankenhaus geflogen worden. Die Regierung ist bekanntlich auf Sparkurs. Für die Digitalisierung wird jetzt aber wieder mehr Geld in die Hand genommen. Nach 2 Sparjahren steigt das Budget für das Digitale im Jahr 2027 auf knapp 97 Millionen Euro. Ein Plus von bis zu 46% gegenüber heuer. Digitalisierungsstaatssekretär Alexander Pröll ist davon überzeugt, dass die Investitionen ein Vielfaches an Einsparungen in der Verwaltung bringen werden. Der schönste Radweg Italiens führt heuer am Trasimeno-See in der mittelitalienischen Region Umbrien entlang. So hat es zumindest die Jury des Green Road Awards entschieden, dem italienischen Oscar des Radtourismus. Der Rundkurs am Trasimeno-See hat sich unter 33 Bewerbungen klar durchgesetzt.
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18: 2 Staupunkte jetzt im Reiseverkehr und da starten wir auf der B79 der Fernpassstraße. Zwischen Reute und dem Grenztunnel Füssen staut sich stark in beide Richtungen. 30 Minuten braucht sie hier länger. Und A13 Brenner Autobahn, Brenner Richtung Innsbruck, stockender Verkehr ab der Mautstelle Schönberg bis ungefähr Innsbruck Mitte. Hier ein Plus von 15 Minuten. Falls ihr auch was seht, Staus und Blitzer bitte jederzeit melden unter der 0512 20 80 85.
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9: Schönen Samstagnachmittag auf Live-Radio. Den verbringen wir jetzt gemeinsam in der Sonne. Ich bin Niklas Böhme. Servus. 1:35, da gibt's das Tirolwetter. Sonnenschein momentan im ganzen Land. Hochsommerlich bis jetzt, der Samstag, dazu 28 bis 33 Grad. Langsam bilden sich aber mehr Quellwolken am Himmel. Die sorgen später am Nachmittag für teils heftige Gewitter. Die Live-Radio-Vorschau: mit bis zu 35 Grad noch heißer wird das Sonntag. Dazu wieder viel Sonnenschein. Am Nachmittag steigt die Gewitterwahrscheinlichkeit. Es wird allerdings nicht so heftig wie heute.
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9: Zweimal Stau, einmal Blitzer. Wir machen das alles der Reihe nach und starten auf der B79 Fernpassstraße. Füssen Richtung Nassereit bei Reute Süd. Aktuell ein Plus von 25 Minuten. In die Gegenrichtung bei der Ausreise nach Deutschland vorm Grenztunnel Füssen lasst ihr 20 Minuten liegen. Und weiter geht's auf die A13 Brenner Autobahn. Brenner Richtung Innsbruck im Baustellenbereich bei Patsch. Aktuell ein Plus von 20 Minuten. Und die neuesten Blitzer für ganz Tirol. Die gibt's nur bei uns auf Live-Radio. Es wird geblitzt in Igels gegenüber von der Apotheke im 30er. Dankeschön, Live-Radio-Verkehrsmelder Herwig, fürs Bescheidgeben. Falls ihr auch was seht, Staus und Blitzer bitte jederzeit durchgeben unter der 0512 20 80 85. Gute Fahrt.
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1: Der CC-Wandercup morgen Sonntag im Wandergebiet Rofan am Aachensee. Treffpunkt bei der Talstation Rofan-Seilbahn um 8.30 Uhr. Alle Infos unter wandercup.cc.com. Das erste Didi Constantini Gedenkturnier für U10-Kicker. Ebenfalls morgen Sonntag von 9 bis 18 Uhr am Sportplatz Patsch. Alle Einnahmen kommen einem wohltätigen Zweck zugute. Wiebke Lührmann präsentiert ihren Film Same Sun mit dem Fahrrad durch Afrika. Nächste Woche Dienstag um 19 Uhr im Metropol-Kino. Tickets unter metropol-kino.at oder direkt an der Kinokasse. Der Söller Freitag unter dem Motto Summer Chill. Kulinarische Highlights und Live-Musik mitten im Dorfzentrum. Nächsten Freitag, den 26. Juni von 18 bis 22 Uhr. Und der Wirbelwindtag Wildschönau mit einer Erlebniswanderung für Familien am Samstag, den 4. Juli. 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
14: Wetternachrichten und Verkehr gibt's jetzt in eurem Update auf Live-Radio. Mit Niklas Böhme. Hochsommerlich geht's da wettertechnisch weiter. Im Schwimmbad in Imst, da messen wir gerade sonnige 31 Grad. 32 sind's im Innsbrucker Tivoli. Im Kaiserbad Elmau, da strahlt die Sonne bei 30 Grad. Die Quellwolken am Himmel werden jetzt allerdings langsam mehr. Später am Nachmittag kann's dann schnell gehen. Teilweise entstehen da echt kräftige Gewitter. Die Live-Radio-Vorschau. Der Sonntag ganz ähnlich, bis zu heiße 35 Grad und haufenweise Sonne. Später Gewitter, allerdings weniger häufig als heute.
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14: Es ist 2:05.
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16: Mit Conny Diebald. Der Großteil der Polizeidienststellen in Linz schränkt die Öffnungszeiten ein. 7 der insgesamt 10 Polizeidienststellen werden ab September in der Nacht unbesetzt sein, zwischen 22 und 6 Uhr. Dadurch sollen mehr Polizistinnen und Polizisten für den Streifendienst zur Verfügung stehen, was für mehr Sicherheit in Linz sorgen soll, so die Info heute von der Landespolizeidirektion Oberösterreich. Ein weiterer Grund für die Anpassung der Öffnungszeiten ist, dass immer weniger Menschen direkt zur Polizeiinspektion kommen, um eine Anzeige zu erstatten. Nach einem Güterzugunglück in München in der vergangenen Nacht gibt es ein Todesopfer. 2 Waggons sind nach einem Zusammenstoß beim Verschieben der Züge von einer Eisenbahnbrücke rund 5 Meter in die Tiefe gestürzt. Die Waggons sind danach mit einem Ende auf der Straße gelegen, das andere Ende hängt noch auf der Brücke. Derzeit werden die Waggons geborgen. Wieder hat in Griechenland die Erde gebebt. Dieses Mal war die Insel Kreta betroffen. Die Erdstöße der Stärken 4,6 und 5,3 waren zum Mittag überall auf der Insel zu spüren. Schäden wurden bisher aber keine festgestellt. Erst vergangenes Wochenende hatte die Erde im Südwesten des Peloponnes gebebt. Einen neuen Weltrekord gibt es im Schwimmen. Die US-Amerikanerin Kate Douglas hat die 50 Meter Kraul in 23,59 Sekunden zurückgelegt und damit den bisherigen Weltrekord um 0,02 Sekunden unterboten. Die 24-Jährige hat den Rekord bei einem Meeting in Indianapolis aufgestellt.
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14: Ja, da stellt ihr heute keine neuen Geschwindigkeitsrekorde auf. Auf jeden Fall haben wir zwei Starpunkte und einen Blitzer mit dabei. Wir starten auf der B79 Fernpassstraße. Fürs Richtung Nassereit bei Reute Süd aktuell ein Plus von 20 Minuten. In die Gegenrichtung bei der Ausreise nach Deutschland vom Grenztunnel Füssen lasst ihr eine halbe Stunde liegen. Und A13 Brenner Autobahn, Brenner Richtung Innsbruck im Baustellenbereich bei Patsch aktuell ein Plus von einer Viertelstunde. Sonst läuft's, lasst es aber bitte nicht zu schnell laufen. Die neuesten Blitzer für ganz Tirol, die gibt's neben uns auf Live-Radio. Es wird geblitzt in Schwarz, bei der Bahnhofsstraße, beim Eisenorgler im 40er. Dankeschön unseren Live-Radio-Verkehrsmeldern fürs Bescheidgeben. Falls ihr auch was seht, Staus und Blitzer bitte jederzeit melden unter der 0512 20 80 85. Gute Fahrt.
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1: Fünf vor halb drei, das ist der Samstagnachmittag auf Live-Radio. Mit Niklas Böhme und jetzt mit dem Tirolwetter. Traumhaft ist das heute am Lieblingsbadesee, bis zu heiße 33 Grad und viel Sonne. Habt aber den Himmel ein bisschen im Auge. Langsam entstehen da Quellwolken, die sorgen später für Hitzegewitter und teilweise kann es da dann echt schnell gehen. Die Live-Radio-Vorschau, der Sonntag unverändert heiß, viel Sonne und bis zu 35 Grad. Dazu ist die Gewitterneigung am Nachmittag zwar durchaus gegeben, aber geringer als heute.
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1: Zwei Startpunkte jetzt im Reiseverkehr. Wir starten auf der B79 Fernpassstraße, Füssen Richtung Nassereit bei Reute Süd. Aktuell ein Plus von 10 Minuten. In die Gegenrichtung bei der Ausreise nach Deutschland vom Grenztunnel Füssen sind es 20 Minuten. Und A13 Brenner Autobahn, Brenner Richtung Innsbruck, im Baustellenbereich bei Patsch, lasst ihr aktuell eine Viertelstunde liegen. Sonst läuft es auf Tirolstraßen. Eure frisch entdeckten Staus und Blitzer bitte melden. Am besten geht das als Sprachnachricht über die Live-Radio Tirol-App. Dankeschön.
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21: Feinen Samstagnachmittag mit Live-Radio. Und jetzt mit dem Tirolwetter mit mir, Niklas Böhm. Wie im Hochsommer, ja, auf der Baustelle gibt's da hitzefrei in Landeck bei sonnigen 33 Grad, 32 sind's in Innsbruck hier vom Live-Radio-Sendezentrum bei Sonnenschein. Der Nachmittag ist nämlich zum Genießen da, bis die Quellwolken dann dichter werden, so wie jetzt schon im Großraum Lienz zum Beispiel. Daraus können heute teils heftige Gewitter entstehen. Die Live-Radio-Vorschau, ebenso sehr sonnig und mit bis zu 35 Grad heiß, der Sonntag. Die Gewitterwahrscheinlichkeit steigt wieder mit dem Nachmittag, bleibt aber geringer als heute.
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21: 5:03.
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22: Mit Conny Diebald. Ein Ende der Diskussion um die Wehrpflicht wünscht sich Verteidigungsministerin Claudia Tanner. Sie drängt auf eine rasche Einigung bei der Wehrdienstreform und erwartet diese auch noch vor dem Sommer. Mehr von Alexander Fekonia.
23: Tanners Wunschmodell wäre 2 Monate länger dienen, also 8 Monate Grundwehrdienst plus 2 Monate Milizübungen. Die ÖVP-Ministerin stellt sich damit hinter den Vorschlag ihrer Expertenkommission und lehnt die Konzepte von SPÖ und NEOS ab. Für die nötige Zweidrittelmehrheit zeigt sie sich aber trotzdem optimistisch. Klar ist für Tanner auch, starten soll die Reform wie geplant im kommenden Jahr und das neue Modell soll nur für jene gelten, die ab dem Zeitpunkt der Reform zur Stellung kommen.
22: Auch bei der Nachfolge der Eurofighter ist Tanner zuversichtlich, dass es eine Lösung geben wird. Etwas Zeit hat sie noch, denn technisch einsetzbar sind die Flieger noch bis 2035. Der Großteil der Polizeidienststellen in Linz schränkt die Öffnungszeiten ein. 7 der insgesamt 10 Polizeidienststellen werden ab September in der Nacht unbesetzt sein, zwischen 22 und 6 Uhr. Dadurch sollen mehr Polizistinnen und Polizisten für den Streifendienst zur Verfügung stehen, so die Info heute von der Landespolizeidirektion. Ein weiterer Grund für die Anpassung der Öffnungszeiten ist, dass immer weniger Menschen direkt zur Polizeiinspektion kommen, um eine Anzeige zu erstatten. Polen fühlt sich bei den Friedensgesprächen zum Ukraine-Krieg übergangen. Der polnische Außenminister hat Deutschland, Frankreich und Großbritannien kritisiert, die Führungsrolle bei den Verhandlungen für sich beanspruchen. Polen liege an vorderster Front, trage das Risiko der Rüstungslieferungen an die Ukraine und fordere daher einen Platz am Verhandlungstisch. Nach einem Brand im Maschinenraum ist eine italienische Fähre vor der Südküste Korsikas liegen geblieben und konnte nicht mehr gesteuert werden. An Bord des Schiffs waren knapp 900 Menschen. Verletzt wurde bei dem Feuer niemand. Das Feuer konnte rasch gelöscht werden. Die Fähre ist mittlerweile auch wieder zurück in den Hafen geschleppt worden.
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21: Da dauert jetzt am Samstagnachmittag 2x länger auf Tirols Straßen. Wir starten auf der B179 Fernpassstraße. Fürs Neuchtung Nassereit bei Reute Süd aktuell ein Plus von 10 Minuten. In die Gegenrichtung bei der Ausreise nach Deutschland sind es aktuell 25 Minuten vom Grenztunnel Füssen. Weiter geht's auf die A13 Brenner Autobahn, Brenner Richtung Innsbruck, hier im Baustellenbereich bei Patsch, aktuell ein Plus von 1/4 Stunde. Sonst läuft's, falls ihr was seht, Staus und Blitzer, bitte melden. Die Telefonnummer direkt hier. Ins Live-Radio-Verkehrszentrum ist die 0512 20 80 85. Gute Fahrt.
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10: Ihr hört Live-Radio mit mir, Niklas Böhme. Schönen Samstagnachmittag um 3:35. Jetzt mit dem Tirolwetter und dem Reminder, viel trinken bei der Hitze. Bald sorgt nämlich auch der Himmel für die nötige Hydration. Gewitter können sich echt rasch entwickeln und heftig ausfallen. Behaltet also den Himmel im Auge, vor allem im Osten des Landes. Die Live-Radio-Vorschau, hochsommerlich geht's morgen am längsten Tag des Jahres weiter. Sommersonnenwende und wir haben alles davon. Sommer eben ab morgen, viel Sonne, die gibt's morgen auch. Und am Nachmittag dann die Wende zu teils kräftig. Gewittern.
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10: Ein Startpunkt auf der B179 Fernpassstraße ist er jetzt mit von der Partie. Nassereit Richtung Füssen, weiter Ausreise nach Deutschland vom Grenztunnel Füssen, aktuell ein Plus von 25 Minuten. Sonst läuft mittlerweile, falls ihr was seht, Staus und Blitzer bitte jederzeit melden unter der 0512 20 80 85. Gute Fahrt und feinen Nachmittag.
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14: Feinen Samstagnachmittag mit Live-Radio. Jetzt gibt's hier wie immer um kurz vor Punkt euer Infopaket geschnürt aus Wetternachrichten und Verkehr. Hier ist Niklas Böhme. Servus. Die ersten Gewitter prasseln nieder. Teilweise kann es da echt schnell gehen. Im Großraum Lienz zum Beispiel geht es jetzt schon los. Ich auf den Live-Radio-Wetterkameras. Oft regnet es dann auch bis in die Nacht. Da lockert es aber verlässlich auf. Die meisten Gewitter heute generell im Osten. In Nordtirol ist es jetzt noch überall sonnig und trocken, bei meist über 30 Grad. Die Live-Radio-Vorschau. Kalendarischer Sommerbeginn morgen am Sonntag. Und vom Sommer, da spüren wir auch ordentlich was. Viel Sonne, 30 bis 35 Grad und Wärmegewitter am Nachmittag. Ein paar weniger als heute. In der neuen Woche geht die Hitzewelle weiter. Viel Sonne und über 30 Grad sind uns sicher bis zur Wochenmitte erhalten.
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14: Mit den Weltnachrichten geht's jetzt hier bei uns weiter. Es ist genau 4:05.
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17: Mit Conny Diebald. Es kommen immer weniger Geflüchtete nach Österreich, das zeigt die Statistik des UNO-Flüchtlingshilfswerks UNHCR heute am Weltflüchtlingstag. Und mit diesem Trend steht Österreich nicht alleine da, sagt UNHCR-Österreich-Sprecherin Ruth Schöffel.
18: Dieser Trend zu den rückläufigen Asylzahlen, den sehen wir in ganz Europa, ganz unabhängig auch von Österreich, überlagert und überschattet natürlich vom Krieg in der Ukraine, wo innerhalb Europas eben auch im Moment immer noch sehr viele zigtausende, hunderttausende Personen aus der Ukraine auf der Flucht sind und Schutz brauchen.
17: Ein weiterer Trend ist, dass viel weniger Familien versuchen nachzukommen. Nach 400 Fällen im Jahr 2024 waren es im Vorjahr nur 25. Am häufigsten suchen Menschen aus Syrien und Afghanistan um Asyl in Österreich an. Ein aufmerksamer Bankmitarbeiter in Wien hat eine 90-jährige Frau vor Trickbetrügern gerettet. Die Seniorin wollte gestern mehr als 9.000 Euro beheben, konnte aber nicht genau erklären, wofür. Der Bankangestellte ist stutzig geworden und hat die Polizei alarmiert, die daraufhin einen 37-jährigen Verdächtigen nahe der Bank festnehmen konnte. Schon zuvor hatte die Seniorin dem Verdächtigen Geld gegeben. Das wurde sichergestellt und der 90-Jährigen wieder zurückgegeben. Ein Ende der Diskussion um die Wehrpflicht wünscht sich Verteidigungsministerin Claudia Tanner. Sie drängt auf eine rasche Einigung bei der Wehrdienstreform und erwartet diese auch noch vor dem Sommer. Ihr Wunschmodell wäre, den Grundwehrdienst von 6 auf 8 Monate zu verlängern, plus 2 Monate Milizübungen. Die Konzepte von SPÖ und NEOS lehnt sie ab. Für die nötige Zweidrittelmehrheit zeigt sie sich trotzdem optimistisch. Prinz Harry und seine Frau Meghan planen angeblich mit ihren Kindern eine Reise nach Großbritannien. Es wäre die erste gemeinsame Reise dorthin seit 4 Jahren. Wohnen soll Harry mit seiner Familie in einer royalen Unterkunft. Für britische Medien und Royal-Fans ist das ein Zeichen dafür, dass sich Harry und die britische Königsfamilie wieder versöhnen könnten.
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14: Einmal Stau im Reiseverkehr und einmal Unfall. Wir schauen uns das gemeinsam an und starten da auf der B79 Fernpassstraße. Nassereit Richtung Füssen bei der Ausreise nach Deutschland vom Grenztunnel Füssen. Aktuell ein Plus von 25 Minuten wegen Überlastung. Und Unfall passiert auf der A12 Inntal-Autobahn, Landeck Richtung Innsbruck. Bei der Anschlussstelle Innsbruck-Mitte rechnet ihr mit einem Plus von einer Viertelstunde. Die Einsatzkräfte sind schon vor Ort. Wir halten euch da auf dem Laufenden. Eure frisch entdeckten Staus und Blitzer bitte melden. Am besten geht das als Sprachnachricht über die Live-Radio Tirol App. Gute Fahrt.
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13: Mit Live-Radio geht's durch den Samstagnachmittag. Es ist 5:30 jetzt mit dem Update zu Wetter und Verkehr. Mit Niklas Böhme und oft sommerlich geht's da jetzt durch den späten Samstagnachmittag. Die Gewitterwahrscheinlichkeit steigt dabei immer mehr. Da kann's auch dann wirklich schnell gehen. Habt also den Himmel im Auge, vor allem im Osten des Landes. Die Live-Radio-Vorschau. Der Sonntag dafür wieder sehr sonnig, bis zu 35 Grad und am Nachmittag wieder einige Gewitter, allerdings weniger verbreitet als heute. In der neuen Woche geht die Hitzewelle weiter. Viel Sonne und über 30 Grad gibt es sicher bis über die Wochenmitte hinaus.
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13: Wir starten gleich mit dem Reiseverkehr auf der B79 Fernpassstraße, Nassereit Richtung Füssen. Bei der Ausreise nach Deutschland vom Grenztunnel Füssen aktuell ein Plus von 1/4 Stunde. Und Stau nach einem Unfall auf der A12 Inntal-Autobahn, Landeck Richtung Innsbruck. Bei der Anschlussstelle Innsbruck-Mitte rechnet hier noch 5 bis 10 Minuten ein. Die Unfallstelle ist geräumt und der Stau löst sich gerade auf. falls ihr auch was seht. Staus und Blitzer, bitte melden. Die Telefonnummer direkt hier. Ins Live-Radio-Verkehrszentrum ist die 0512 20 80 85.
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13: Feinen Samstagnachmittag mit Live-Radio.
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1: Der CC-Wandercup morgen Sonntag im Wandergebiet Rofan am Aachensee. Treffpunkt bei der Talstation Rofan-Seilbahn um 8.30 Uhr. Alle Infos unter wandercup.cc.com. Das erste Didi Constantini Gedenkturnier für U10-Kicker. Ebenfalls morgen Sonntag von 9 bis 18 Uhr am Sportplatz Patsch. Alle Einnahmen kommen einem wohltätigen Zweck zugute. Wiebke Lührmann präsentiert ihren Film Same Sun mit dem Fahrrad durch Afrika. Nächste Woche Dienstag um 19 Uhr im Metropol-Kino. Tickets unter metropol-kino.at oder direkt an der Kinokasse. Der Söller Freitag unter dem Motto Summer Chill. Kulinarische Highlights und Live-Musik mitten im Dorfzentrum. Nächsten Freitag, den 26. Juni von 18 bis 22 Uhr. Und der Wirbelwindtag Wildschönau mit einer Erlebniswanderung für Familien am Samstag, den 4. Juli. 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
19: Kurz vor 5, wir bringen euch wieder auf den neuesten Stand. Hier ist Live-Radio mit Niklas Böhme. Und dem Tirolwetter. Stellenweise werden da die Quellwolken schon ganz schön groß. Hier vom Live-Radio-Sendezentrum aus, da sehe ich, dass die Wolken auch schon ganz schön wachsen, jedenfalls über den Bergen. Noch ist es aber in ganz Nordtirol sonnig und trocken bei über 30 Grad. Das kann sich jedoch schnell ändern. Gewitter ziehen vor allem im Osten heute rasch auf. Die fallen teilweise kräftig aus. Vereinzelt regnet es bis in die Nacht. Die Live-Radio-Vorschau. Hochsommerlich geht's morgen am längsten Tag des Jahres weiter. Sommersonnenwende und wir haben alles davon. Sommer eben ab morgen. Viel Sonne ist auch mit dabei und am Nachmittag dann die Wende zu teils kräftigen Gewittern. In der neuen Woche hält die Hitzewelle weiterhin an. Viel Sonne und über 30 Grad sind sicher bis über die Wochenmitte hinaus mit drin.
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19: 5 Minuten vor 5.
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21: Mit Conny Diebald. Viele Österreicherinnen und Österreicher wollen im Sommer verreisen, oft ist der Urlaub aber noch gar nicht gebucht. Viele Destinationen werden kurzfristig ausgesucht, meint Geschäftsführerin Andrea Springer von Springer Reisen.
22: Da wird natürlich immer für Mittelmeer gebucht. Es ist Griechenland, Spanien und Türkei, würde ich sagen. Kurzfristig wird auch, was normal nämlich nicht ist, in anderen Jahren auch Kreuzfahrten gebucht. Normalerweise sind die Kreuzfahrten ja jetzt zu dem Zeitpunkt für den Sommer schon voll. Und ich würde sagen, der Fernreisentrend ist jetzt wieder ungebrochen.
21: Bei den Fernreisen stehen vor allem Japan, Nepal, Tansania und die Malediven hoch im Kurs. Mit einem Messer ist gestern Nacht bei Villach ein 18-Jähriger auf einen 16-Jährigen losgegangen. Die beiden hatten sich mit anderen Jugendlichen in einem Wald nahe Villach getroffen und sind dann dort in Streit geraten. Der 18-Jährige hat seinen Kontrahenten mit dem Messer in die Brust gestochen. Der 16-Jährige musste schwer verletzt ins Klinikum Klagenfurt eingeliefert werden. Der Iran hat die Straße von Hormuz wieder geschlossen. Der Grund dafür ist, dass Israel weiterhin Ziele im Südlibanon angreift und damit das Abkommen für ein Ende des Iran-Kriegs verletzt. Die Schließung der Meerenge ist nur der erste Schritt. Wie es heißt, sollte Israel seine Angriffe nicht einstellen, will der Iran weitere Schritte unternehmen. Bei der Fußball-WM kommt es heute ab 19 Uhr in Gruppe F zum Vorrundenschlager zwischen den Niederlanden und Schweden. Die Niederländer sind nach dem 2:2 gegen Japan unter Zugzwang. Die Schweden haben schon einen Sieg gegen Tunesien in der Tasche. Um 22 Uhr spielt dann Deutschland gegen die Elfenbeinküste.
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19: Ein Staupunkt an der Tiroler Grenze ist uns da gemeldet. Wir schauen auf die B179 Fernpassstraße. Nassereit Richtung Füssen bei der Ausreise nach Deutschland vom Grenztunnel Füssen aktuell ein Plus von 35 Minuten. Sonst läuft's. Falls ihr was seht, Staus und Blitzer, bitte jederzeit melden unter der 0512 20 80 85.
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10: 5:30, das Tirolwetter auf Live-Radio. Mit Niklas Böhme, und da gehen jetzt die ersten Gewitter nieder in Siljan in Osttirol zum Beispiel schon. Habt da den Himmel immer ein bisschen im Auge, stellenweise kann es wirklich schnell gehen und dann auch bis in die Nacht nass bleiben. Die Live-Radio-Vorschau, die Hitzewelle dauert an, viel Sonne und über 30 Grad morgen am Sonntag, später Gewitter, selbiges bis weit in die neue Woche hinein.
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10: Ein Staupunkt ist er jetzt noch mit von der Partie, und zwar auf der B79 Fernpassstraße. Nassereit Richtung Füssen, bei der Ausreise nach Deutschland vom Grenztunnel Füssen dauert es 25 Minuten länger. Sonst läuft es mittlerweile. Eure frisch entdeckten Staus und Blitzer bitte melden. Am besten geht das als Sprachnachricht über die Live-Radio Tirol-App. Dankeschön und gute Fahrt.
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15: Euer Update zu Wetternachrichten und Verkehr gibt's jetzt wie immer um kurz vor Punkt hier auf Live Radio. Und da starten wir mit dem Tirolwetter. Schönen Abend, Niklas Böhme hier. Und ja, dieser Samstagabend ist vor allem im Osten des Landes gewitterig. In Lienz zum Beispiel, da zieht es jetzt rein sich über die Live-Radio-Wetterkameras. Stellenweise regnet es da dann auch bis in die Nacht. Oft gar nicht schlecht, weil dann kühlt die sonst so schwüle Luft ein bisschen ab. In Nordtirol ist es dagegen noch trocken und sonnig. Die Live-Radio-Vorschau. Der Sonntag wird strahlend blau mit 30 bis 35 Grad. Richtig sommerlich, passend zum kalendarischen Sommerbeginn. Am Nachmittag dann einige Gewitter. In der neuen Woche geht die Hitzewelle weiter. Viel Sonne und über 30 Grad gibt's sicher bis über die Wochenmitte hinaus.
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15: Es ist 5 vor 6.
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18: Mit Conny Diebald. Der Sommerurlaub steht für viele vor der Tür und da zeigt sich, dass die Mittelmeerländer wie Italien oder Kroatien weiterhin sehr beliebte Urlaubsländer für die Österreicherinnen und Österreicher sind. Die Menschen zieht es aber auch immer mehr in die Ferne, bestätigt Andrea Springer, Geschäftsführerin von Springer Reisen.
19: Also ganz im Trend ist Japan zur Kirschblüte, Nepal, Bhutan, das ist ein Schwerpunkt. Tansania ist ein Dauerbrenner, die Serengeti ist ganz, ganz beliebt und dann mit Sansibar anschließend zum Baden. Was bei uns ganz früh in den Büros gebucht wird, das ist immer Malediven.
18: Auch die Anzahl der Flüge über Dubai steigt langsam wieder. Die Unsicherheit nach dem Anfang des Kriegs im Iran hat sich etwas gelegt. Zwei Feuerwehrleute haben heute in Kärnten in der Nähe von Wolfsberg im Lavantal einen Stromschlag erlitten. Die beiden waren gerade damit beschäftigt, einen Wiesenbrand zu löschen, als ein Gewitter aufgezogen ist. Ein Blitz hat dann eine beschädigte Stromleitung in der Nähe getroffen, woraufhin die Feuerwehrleute einen Stromschlag bekommen haben. Sie wurden ins Spital gebracht. Nördlich von London bei Belfort sind gestern Abend zwei Züge zusammengestoßen. Ein Zug soll auf den anderen aufgefahren sein. Dabei ist ein Zugführer ums Leben gekommen. 9 Menschen befinden sich weiterhin in kritischem Zustand. Weitere 28 liegen noch im Krankenhaus. Insgesamt sind mehr als 80 Menschen verletzt worden. Wie das Unglück genau passieren konnte, ist noch unklar. Einen neuen Weltrekord gibt es im Schwimmen. Die US-Amerikanerin Kate Douglas hat die 50 Meter Kraul in 23,59 Sekunden zurückgelegt und damit den bisherigen Weltrekord um 0,02 Sekunden unterboten. Die 24-Jährige hat den Rekord bei einem Meeting in Indianapolis aufgestellt.
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15: Da sind wir jetzt schnell durch. Auf Tirolstraßen läuft alles nach Plan. Falls ihr was seht, Staus und Blitzer, bitte melden. Die Telefonnummer direkt hier ins Live-Radio-Verkehrszentrum ist die 0512 20 80 85. Dankeschön und gute Fahrt.
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12: 5:07, Niklas Böhmer hier mit dem Tirolwetter. Oft sommerlich geht es ja jetzt durch den Samstagabend. Die Gewitterwahrscheinlichkeit steigt aber immer mehr. Da kann es auch wirklich schnell gehen. Habt also den Himmel immer ein bisschen im Auge. Vor allem im Osten des Landes jetzt schon starke Gewitter im Großraum Lienz. Die Live-Radio-Vorschau. Der Sonntag wird wieder sehr sonnig, bis zu 35 Grad und am Nachmittag wieder einige Schauer. In der neuen Woche geht die Hitzewelle weiter. Viel Sonne und über 30 Grad sind sicher bis über die Wochenmitte hinaus mit dabei.
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12: Auf Tirolstraßen ist alles in bester Ordnung. Falls ihr was seht, Staus und Blitzer gerne melden unter der 0512 20 80 85. Dankeschön.
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12: Wetternachrichten und Verkehr gibt's jetzt im Update um kurz vor 7. Mit mir, Niklas Böhme, schönen guten Abend. Und der Start mit dem Tirolwetter. Stellenweise ziehen da jetzt Gewitter drüber, zum Beispiel südlich von Innsbruck oder im Sellrheintal. Gewitter entstehen heute generell ziemlich rasch. Da regnet es dann auch oft bis in die Nacht. Später lockert es aber verlässlich wieder auf. Die Live-Radio-Vorschau. Hochsommerlich geht's morgen am längsten Tag des Jahres weiter. Sommersonnenwende und wir haben alles davon. Sommer eben ab morgen. Viel Sonne ist auch wieder mit dabei und am Nachmittag sagt dann die Wende zu teils kräftigen Gewittern. In der neuen Woche hält die Hitzewelle an. Viel Sonne und über 30 Grad sind uns bis zur Wochenmitte sicher.
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12: Um 5:07 Uhr.
13: Mit Conny Diebald. Die FPÖ feiert seit dem Nachmittag in Wien ihren 70. Geburtstag mit einem Volksfest am Stephansplatz und einem Festakt in der Hofburg. Nach vielen Auf- und Abs in der Geschichte der Freiheitlichen ist Parteichef Herbert Kickl davon überzeugt, dass seine Partei jetzt auf dem besten Weg zur politischen Nummer 1 ist.
14: Ich habe immer daran geglaubt, immer, dass wir das Zeug dazu haben, zur stärksten politischen Kraft in Österreich zu werden. Ich war immer davon überzeugt, dass wir die Nummer 1 sein können in allen Bundesländern und selbstverständlich auch auf Bundesebene.
13: Beim Festakt in der Hofburg sind auch prominente Gäste von europäischen Rechtsparteien dabei gewesen, darunter Alice Weidel von der AfD, der niederländische Rechtspopulist Geert Wilders und Ungarns abgewählter Ministerpräsident Viktor Orban. Der Sommerurlaub steht vor der Tür, viele Österreicherinnen und Österreicher haben ihn aber noch gar nicht gebucht. Laut Reiseexpertin Andrea Springer von Springer Reisen werden viele Destinationen kurzfristig ausgesucht. Besonders beliebt sind auch heuer wieder die Mittelmeerländer wie Italien oder Kroatien. Bei Fernreisen sind Japan, Nepal, Tansania und die Malediven im Trend. Der Iran hat die Straße von Hormuz wieder geschlossen. Der Grund dafür ist, dass Israel weiterhin Ziele im Südlibanon angreift und damit das Abkommen für ein Ende des Iran-Kriegs verletzt. Die Schließung der Meerenge ist nur der erste Schritt. Wie es heißt, sollte Israel seine Angriffe nicht einstellen, will der Iran weitere Schritte unternehmen. Bei der Fußball-WM beginnt jetzt um 19 Uhr das Spiel zwischen den Niederlanden und Schweden. Die Niederländer sind nach dem 2:2 gegen Japan unter Zugzwang. Die Schweden haben schon einen Sieg gegen Tunesien in der Tasche. Um 22 Uhr spielt dann Deutschland gegen die Elfenbeinküste. Beide Mannschaften haben ihr erstes Gruppenspiel gewonnen.
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12: Da gibt's gute Nachrichten, Tirols Straßen sind frei, es läuft momentan alles nach Plan. Eure frisch entdeckten Staus und Blitzer bitte melden. Am besten geht das als Sprachnachricht über die Live-Radio-Tirol-App. Gute Fahrt.
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1: Der CC Wandercup morgen Sonntag im Wandergebiet Rofan am Aachensee. Treffpunkt bei der Talstation Rofan-Seilbahn um 8.30 Uhr. Alle Infos unter wandercup.cc.com. Das erste Didi Constantini Gedenkturnier für U10-Kicker. Ebenfalls morgen Sonntag von 9 bis 18 Uhr am Sportplatz Patsch. Alle Einnahmen kommen einem wohltätigen Zweck zugute. Wiebke Lührmann präsentiert ihren Film Same Sun mit dem Fahrrad durch Afrika. Nächste Woche Dienstag um 19 Uhr im Metropol-Kino. Tickets unter metropol-kino.at oder direkt an der Kinokasse. Der Söller Freitag unter dem Motto Summer Chill. Kulinarische Highlights und Live-Musik mitten im Dorfzentrum. Nächsten Freitag, den 26. Juni von 18 bis 22 Uhr. Und der Wirbelwindtag Wildschönau mit einer Erlebniswanderung für Familien am Samstag, den 4. Juli. 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
2: Das Tirolwetter um 5:30. Mit Niklas Böhme und ganz ordentliche Gewitter gehen da jetzt gerade nieder. In Schönberg zum Beispiel, das sehe ich über die Live-Radio-Wetterkameras. Habt da auf jeden Fall immer den Himmel ein bisschen im Auge. Stellenweise kann es da echt schnell gehen und dann auch bis in die Nacht hinein nass bleiben. Jetzt zieht es auch gerade so ein bisschen über Innsbruck herein. Wenn ich das so sehe vom Süden, wenn ich das aus dem Fenster schaue, kommt es schon ziemlich schwarz daher. Die Live-Radio-Vorschau, die Hitzewelle dauert an, viel Sonne über 30 Grad dazu, morgen am Sonntag, später dann wieder Gewitter. Selbiges bis weit in die neue Woche.
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2: Auf Tirols Straßen alles fit, falls ihr was seht, 0512 20 80 85.
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8: Alles, was ihr jetzt für den Samstagabend braucht, Wetternachrichten und Verkehr, gibt's jetzt hier auf Live-Radio. Mit Niklas Böhme, schönen guten Abend. Und der ist jetzt vor allem in Osttirol und im Großraum und südlich von Innsbruck gewitterig. Stellenweise regnet es da auch bis in die Nacht. Oft gar nicht so schlecht, dann kühlt die sonst ziemlich schwüle Luft etwas ab. Im Unterland und im Außerfern gibt es jetzt noch ein bisschen Sonnenschein. Die Live-Radio-Vorschau, der Sonntag wird strahlend blau mit 30 bis 35 Grad. Richtig sommerlich, passend auch zum kalendarischen Sommerbeginn morgen am Sonntag. Am Nachmittag dann wieder einige Gewitter. In der neuen Woche geht die Hitzewelle weiter. Viel Sonne und über 30 Grad sind uns bis über die Wochenmitte hinaus schon sicher. Jetzt ist es genau 5 vor 8. Die Weltnachrichten gibt's jetzt hier auf Live-Radio.
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10: Mit Conny Diebald. Ein Ende der Diskussion um die Wehrpflicht wünscht sich Verteidigungsministerin Claudia Tanner. Sie drängt auf eine rasche Einigung bei der Wehrdienstreform und erwartet diese auch noch vor dem Sommer. Ihr Wunschmodell wäre, den Grundwehrdienst von 6 auf 8 Monate zu verlängern, plus 2 Monate Milizübungen, wie es auch die Expertenkommission vorgeschlagen hat. Tanner ist zuversichtlich, dass das Modell die nötige Zweidrittelmehrheit im Nationalrat bekommen wird, auch wenn SPÖ und NEOS andere Konzepte vorgelegt haben. Die FPÖ hat heute in Wien ihren 70. Geburtstag gefeiert mit einem Volksfest am Stephansplatz und einem Festakt in der Wiener Hofburg, bei dem auch prominente Gäste von europäischen Rechtsparteien mit dabei waren, darunter Alice Weidel von der AfD, der niederländische Rechtspopulist Geert Wilders sowie Ungarns abgewählter Ministerpräsident Viktor Orban. Der Großteil der Polizeidienststellen in Linz schränkt die Öffnungszeiten ein. 7 der insgesamt 10 Polizeidienststellen werden ab September zwischen 22 und 6 Uhr unbesetzt sein. Dadurch sollen mehr Polizistinnen und Polizisten nachts für den Streifendienst zur Verfügung stehen. Ein weiterer Grund für die Anpassung der Öffnungszeiten ist, dass immer weniger Menschen direkt zur Polizeiinspektion kommen, um eine Anzeige zu erstatten. Heute war der bisher heißeste Tag in diesem Jahr mit 36 Grad, die in Bad Deutsch-Altenburg in Niederösterreich gemessen wurden. Außerdem ist an 4 weiteren Messstationen die 35-Grad-Marke geknackt worden. In Langenlebern ebenfalls in Niederösterreich sowie an 3 Messstationen in Wien. Noch heißer ist es aktuell in Frankreich mit mehr als 40 Grad. Für die Hitzeregionen dort gilt deshalb beim landesweiten Musikfestival morgen ein Alkoholverbot.
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8: Da schauen wir gut aus, auf Tiroler Straßen läuft jetzt alles nach Plan. Dementsprechend wünsche ich euch eine gute und vor allen Dingen sichere Fahrt in die Nacht hinein. Wir hören uns morgen in der Früh wieder. Hier geht's jetzt weiter mit DJ Enrico Ostendorf.
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